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1: Im Studio Imme Kasten. Guten Morgen. Einbruch in Waffengeschäft in Camorino. Bands zu Gesprächen mit dem Iran in die Schweiz aufgebrochen. Nach einem Einbruch in ein Waffengeschäft in Camorino hat die Polizei 4 Verdächtige festgenommen. Wie die Tessiner Kantonspolizei mitteilt, waren die Täter gestern nach dem Einbruch in einem Auto geflüchtet. Ein Großaufgebot suchte nach ihnen und am Ende lieferten sich die Beamten mit den Verdächtigen eine Verfolgungsfahrt. In Monte Carasso wurde das mutmaßliche Fluchtauto gestoppt. Die Polizei sicherte Diebesgut, machte aber keine weiteren Angaben zu Tätern und Beute. US-Vizepräsident J.D. Vance ist zu Gesprächen mit dem Iran in die Schweiz aufgebrochen. Unter anderem soll es dabei auch um eine Waffenruhe im Libanon gehen. Israel hatte dort zuletzt wieder Angriffe gestartet, woraufhin der Iran die Straße von Hormuz für den Schiffsverkehr wieder dicht gemacht hat. Die Hitzewelle rollt weiter über Europa und hat in Spanien jetzt sogar Auswirkungen auf die WM. Die Fanzone in der Hauptstadt Madrid bleibt heute geschlossen. Das Public Viewing für die Partie gegen Saudi-Arabien wurde aus Sicherheitsgründen abgesagt. Fans sollen sich das Spiel in klimatisierten Räumen anschauen.
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2: Einen schönen guten Morgen. Jetzt ist es offiziell. Heute ist der kalendarische Sommeranfang. Und ich möchte von Ihnen wissen, worauf freuen Sie sich in diesem Sommer ganz besonders? Klären wir gleich nach Wolfgang Amadeus Mozart und seiner Sinfonie Nummer 39. Und ein Meisterwerk aus der Klassikradio Hall of Fame wartet auch auf Sie. Dvoraks Sinfonie Nummer 9 aus der neuen Welt. Nicht verpassen, die gibt's gleich.
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0: Mit Max Reger starten wir in diesen Sonntagmorgen. Wir haben seine Variation und Fuge über ein Thema von Mozart gehört. Das ist Musik zum Wohlfühlen und Entspannen für ein Wochenende, das uns mit herrlichen Temperaturen und Sonne satt verwöhnt. Heute ist der offizielle Sommeranfang und wir wollten mal von Ihnen wissen, worauf freuen Sie sich denn ganz besonders in diesem Sommer?
1: Auf den Urlaub. Strand, Meer, Sonne.
2: Jetzt ist ja wieder Festivalsaison, wo es rausgeht und wo man Bands sehen kann und so weiter. Ich finde ich toll.
3: Eis essen, mit Freunden treffen.
4: Die Wärme natürlich. Die schönen warmen Abende, kann man sich raussetzen, ein Bier trinken.
5: Baden, schwimmen. Ich habe eine Saisonkarte im Freibad und da schwimme ich jeden Tag meine Bahnen. Und da freue ich mich jetzt wieder.
0: Also das Wetter ist heute perfekt fürs Schwimmbad in weiten Teilen von Klassik Radioland. Jetzt kommt die Sonne aus dem Radio mit Peter Tschaikowski und seiner Sinfonie Nummer 2. Hier ist die Dresdner Philharmonie unter Leitung von Maestro Kurt Masur.

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1: Liebe Grüße an alle Frühaufsteher. Sie machen alles richtig. Sie haben nämlich viel mehr von diesem tollen Sommertag heute in weiten Teilen vom Klassikradioland. Stellen Sie sich mal Folgendes vor. Ihnen wird ein Gegenstand überreicht, der 23 Millionen Dollar wert ist. Und Sie müssen da ab sofort drauf aufpassen. Hand aufs Herz, hätten Sie Bammel? Genau dieses Schicksal trifft jetzt einen Musiker der Berliner Philharmoniker. Und was dahinter steckt, das klären wir gleich. Nach Robert Schumann und der Musik aus seinen Kinderszenen. Und die Herren Brahms und Haydn, die haben auch schon was Kleines für Sie vorbereitet. Nicht verpassen, hören wir gleich.
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0: So klingt das Hornkonzert Nummer 2 von Joseph Haydn. Das ist Musik zum Wohlfühlen und Entspannen für Ihren Sonntagmorgen hier bei Klassikradio. Riesenjubel gestern Abend in der Philharmonie Berlin. Stardirigent Gustavo Dudamel hat zusammen mit den Berliner Philharmonikern Beethovens Eroica aufgeführt. Und eine Person stand da ganz besonders im Rampenlicht. Der erste Solobratscher, Amihai Grosch. Er hat nämlich das teuerste Streichinstrument der Welt gespielt, die MacDonald-Viola von 1719. Sie ist sage und schreibe über 23 Millionen Dollar wert. Die sollte man besser nicht fallen lassen. Wir wollten mal von Amihai Grosch wissen, ob er Bammel hat vor dieser großen Verantwortung mit dem teuren Instrument.
1: Honestly, I'm just trying not to think about it.
0: Um ehrlich zu sein, ich versuche so gut wie möglich nicht darüber nachzudenken. Ich habe es im Hinterkopf, aber als Musiker ist das Instrument Teil meines Körpers. So hat man ganz natürlich das Bedürfnis, es mit seinem Leben zu beschützen. Wenn man sich ständig Gedanken darüber machen würde, wäre man viel zu nervös. Deshalb versuche ich, all das auszublenden und das Instrument bestmöglich zu behandeln. Das ganze Interview gibt's auch zum Nachlesen online bei Klassikradio. Heute ist der offizielle Sommeranfang. Antonio Vivaldi hängt musikalisch aber noch am Frühling. Hier ist der dritte Satz aus seinen 4 Jahreszeiten.

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1: Im Studio Imme Kasten. Guten Morgen. USA und Iran wollen in der Schweiz weiter verhandeln. König Charles will Steuerzahlungen offenlegen. Die USA und der Iran wollen in der Schweiz weiter verhandeln. US-Vizepräsident Vance ist auf dem Weg in die Schweiz. Bei Luzern wollen beide Seiten über ein dauerhaftes Abkommen sprechen. Unter anderem über das iranische Atomprogramm und die Lage im Libanon. Israel hatte dort zuletzt wieder Angriffe gestartet, woraufhin der Iran die Straße von Hormuz für den Schiffsverkehr wieder dicht gemacht hat. Der britische König Charles will künftig seine Steuerzahlungen offenlegen. Charles ist der erste britische Monarch, der diesen Schritt macht. Der Buckingham-Palast spricht von einer Modernisierung und größerer Offenheit. Zuletzt war der Druck auf das Königshaus gestiegen, seine Finanzen transparenter darzustellen. Die Hitzewelle rollt weiter über Europa und hat in Spanien jetzt sogar Auswirkungen auf die WM. Die Fanzone in der Hauptstadt Madrid bleibt heute geschlossen. Das Public Viewing für die Partie gegen Saudi-Arabien wurde aus Sicherheitsgründen abgesagt. Fans sollen sich das Spiel in klimatisierten Räumen anschauen, heißt es.
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2: Einen schönen Sonntagmorgen wünsche ich Ihnen. Schön, dass Sie dabei sind. Wie wäre es denn heute mal mit Freibad? Klassikradio-Kirchenredakteurin Kerstin Mühlmann, die ist schon dort.
3: Sonnencreme, Pommes, Zigarette. Mit diesem Dreiklang auf dem Handtuch ist es erstmal vorbei. In den Freibädern meiner Stadt gilt seit kurzem ein Rauchverbot. Außer in den Raucherzonen. Viele jubeln, andere fühlen sich diskriminiert. Wir sind doch draußen, was soll das? Die Diskussionen drehen sich selten wirklich um die Gesundheit, Kinderschutz oder Suchtprävention. Es geht, wie meistens, ums Prinzip. Wer muss auf wen Rücksicht nehmen? Wer stark und wer ist schwach? Diskussionen so alt wie die Menschheit. Warum sollte ich mir meine Freiheit einengen lassen von anderen? Oder weil sie damit ein Gewissensproblem haben? Auch in der Bibel gab es solche Streitereien schon. Und da fiel dann ein weiser Satz. Nicht alles, was erlaubt ist, ist auch gut. Denkt nicht nur an euch, sondern auch und erstmal an die Folgen für andere. Regeln allein schaffen kein entspanntes Miteinander. Das gelingt erst, wenn Liebe und Respekt ins Spiel kommen. Wenn mir auch der andere wichtig ist, nehme ich gern Rücksicht, damit jeder sein Plätzchen finden kann.
2: Sagt Klassikradio-Kirchenredakteurin Kerstin Mühlmann. Und musikalisch starten wir mit Johann Sebastian Bach in diese Stunde. Und wir hören den dritten Satz, eine Sarabande aus der Orchestersuite Nummer 2 in H-Moll, gespielt vom Deutschen Kammerorchester Berlin. Starten Sie gut mit uns in diesen Morgen.

0: Katrin Scholz, Violin und das Kammerorchester Berlin waren das mit dem zweiten Satz aus Ludwig van Beethovens Violinkonzert in D-Dur. Hier bei Klassik und Kirche am Sonntagmorgen von 7 bis 8. Ich bin Anja Kieser. Ich wünsche Ihnen einen recht schönen Sonntagmorgen. Schön, dass Sie mit dabei sind. Du kriegst bestimmt nie Sonnenbrand bei deiner dunklen Haut. Solche Sätze hört Dr. Blaise Ferré-Poucos häufig. Was erstmal gar nicht so schlimm klingt, weist aber auf versteckte rassistische Denkweisen hin. Dr. Blaise Ferré-Poucos hat sich damit intensiv auseinandergesetzt. Als Experte für ethische Fragen, Pastor, aber auch forschend an der Uni. Klassikradio-Kirchenredakteurin Delia Emmerich hat ihn getroffen.
1: Alltagsrassismus ist etwas Subtiles, sagt Dr. Blaise Ferré-Poucos. Er kommt ursprünglich aus im Kongo und lebt seit rund 20 Jahren in Deutschland. Rassismus war nicht nur das Thema seiner Promotion. Er erlebt ihn auch im Alltag.
2: Witze, Andeutungen, aber auch bestimmten Gesten, also das heißt die Art und Weise, wie man die anderen anschaut, mit anderen spricht. Nicht, weil die Leute böse sind, sondern die haben so verinnerlicht bestimmten rassistischen Denkweisen, Haltungen.
1: Viele der verinnerlichten Denkweisen gehen auf die sogenannte Rassentheorie zurück. Sie teilt Menschen in Gruppen ein und schreibt ihnen bestimmte Eigenschaften zu. Einzelne Menschen werden so auf ihre Herkunft reduziert und ganze Gruppen pauschal bewertet. Die Rassentheorie gilt heute als wissenschaftlich widerlegt. Doch in Aussagen wie diesen erkennt Dr. Ferré-Poucos ihre Spuren.
2: Die sind so laut, die sind so ungenauer. Man kann die Schwarzen nicht das Finanzen anvertrauen, weil die ganz anders ticken und die sind nicht so treu.
1: Um solchen Vorstellungen etwas entgegenzusetzen, gibt Dr. Ferré-Poucos Seminare. Dabei fordert er die Teilnehmer heraus.
2: Nicht immer die Rassisten sind nur die anderen, sondern mehr selbst zu prüfen. Wo habe ich bestimmten rassistischen Denkweisen, Haltungen so etwas verinnerlicht, die ich in Fragen stellen kann?
1: Die eigenen Denkmuster zu hinterfragen ist entscheidend, sagt Dr. Ferré-Poucos. Denn wer sich seiner Vorurteile bewusst wird, kann sie auch verändern. Und erkennen, dass nicht das Anderssein selbst ein Problem ist, sondern
2: die Bewertung des Andersseins ist das Problem. Und das Anderssein bedeutet nicht unbedingt schlecht, es ist nur anders.
0: Dr. Blaise Ferré-Poucos über versteckten Rassismus im Alltag und was dagegen helfen kann. An der Universität Oldenburg studierte er interkulturelle Pädagogik und promovierte zum Thema Rassismuskritik im Bildungssystem. Und wir hören jetzt Musik von Georg Friedrich Händel mit der Harfenistin Jutta Zoff und der Staatskapelle Dresden. Sie spielen den ersten Satz aus Händels Hafenkonzert Nummer 6.

0: Einen schönen Sonntagmorgen mit Klassik und Kirche. Das war gerade die Sizilianin Es-Dur von Maria Theresia Paradis. Abgetragen, geflickt, ohne Schnürsenkel. Alte Schuhe erzählen Geschichten. Und im Kloster Habstal im Kreis Sigmaringen in Baden-Württemberg werden sie jetzt sogar zu Kunst. Im Kreuzgang läuft derzeit eine ganz besondere Ausstellung. 20 gebrauchte Schuhe ehemaliger Benediktinerinnen treffen auf 20 gemalte, fiktive Nonnenporträts. Die Besucher dürfen raten, welcher Schuh gehört wohl zu welcher Schwester? Und genau das sorgt für jede Menge Gesprächsstoff und Freude, hat Klassikradio Kirchenredakteurin Karin Rothaupt herausgefunden.
1: Die hat es hochnäsig, die hat einen
2: Simone, Michaela und Tanja machen heute einen Ausflug ins Kloster und stehen plötzlich vor ziemlich kniffligen Fragen. Welche Nonne könnte diese großen, schweren Schuhe getragen haben? Und wer war wohl eher mit kleinen, vorsichtigen Schritten unterwegs?
3: Ich habe sowas vorher noch nie gesehen und finde es unglaublich kreativ, sich sowas auszudenken. Wir überlegen uns jetzt, welche Schuhe zu welchem Typ Mensch oder Nonne passen würde.
4: Es gibt wohl auch Frauen, die haben fast Männerschuhe. Größen gehabt, die mussten ja Mann stehen.
5: Ich rate nicht viel, aber ja, ich finde es auch ganz witzig.
2: Auch Priorin Cornelia Kreidler schaut fasziniert darauf, wie die Besucher in die Geschichten der Schwestern eintauchen. Für viele werden die alten Schuhe plötzlich lebendig.
6: Also wenn man da jetzt hier diese Schuhe mit den Gesichtern vergleicht, dann kann man sich eigentlich gerade vorstellen, welchen Gang die haben und wie sie laufen. Also hier die mit dem grauen Gesicht und den Schuhen, da stelle ich mir vor, dass sie so ganz kleine Trippelschrittle macht und so vorwärts stackst.
2: Der Künstler Nikolaus Mohr hat die Schuhe einst auf dem Dachboden des Klosters entdeckt, kurz bevor sie entsorgt werden sollten. Heute bringen sie neues Leben in den Kreuzgang. Und genau das berührt auch die Priorin.
6: Es ist schön zu sehen, dass die Leute eben dieses Spielerische in sich haben und ihre Freude dran haben, hier die Schuhe diesen Nonnenporträts zuzuordnen. Es ist einfach für mich interessant zu schauen, wie die Leute sich wieder nur verhalten. Ja.
0: Die Ausstellung Die Schuhe der Schwestern ist noch bis 3. Oktober zu sehen im Kloster Habstal im Kreis Sigmaringen in Baden-Württemberg. Und alle Infos gibt's natürlich im Netz unter kloster-habstal.de. Und jetzt darf es ein bisschen Mozart am Morgen sein. Wir hören den zweiten Satz aus Mozart-Sinfonie Nummer 31 in D-Dur, gespielt von der Mozart-Akademie Amsterdam.

0: Solveigs Lied aus Edvard Griegs Peer-Gynt-Suite am Sonntagmorgen bei Klassik und Kirche. Schön, dass Sie dabei sind. Es gibt ja verschiedene Urlaubstypen. Die einen wollen sich am liebsten am Wasser ausruhen, andere brauchen Action. Wieder andere stehen auf Städtetrips mit Shoppen und Kultur. Und dann gibt's noch die, die Natur genießen wollen, zum Beispiel als Pilger. Und Pilgern wird immer beliebter. Der Jakobsweg in Spanien zum Beispiel meldet seit Jahren neue Rekordzahlen. Klassikradio Kirchenredakteurin Stefanie Behnke berichtet.
1: Vielleicht liegt das auch daran, dass wir in stressigen Zeiten leben, glaubt Marco Fraglioni, Geschäftsführer der Zeitschrift Der Pilger. Denn wer pilgern geht, tut das meistens mit einer ganz besonderen Haltung. Genau das unterscheidet Pilgern auch von Wandern.
2: Beim Wandern steht die Strecke im Vordergrund. Und beim Pilgern, da gehe ich nicht nur von Ort zu Ort, sondern ich nehme mich auch selbst mit auf den Weg. Man könnte es auch übersetzen mit Pilgern ist Gehen mit Sinn.
1: Nun könnte man natürlich auch sagen, in Ruhe nachdenken kann ich auch zu Hause am Küchentisch. Aber erfahrene Pilger sind sich einig, sich in der Natur zu bewegen ist nochmal eine intensivere Erfahrung.
2: Die Natur bietet unglaublich viele Anker für unsere Aufmerksamkeit. Wenn wir den Waldboden vielleicht riechen oder das Zwitschern der Vögel in den Bäumen oder einfach die Weite der Landschaft, die wir sehen können. Unser Nervensystem kann sich beruhigen und so kommen wir zur Ruhe.
1: Wer pilgern möchte, muss dazu übrigens nicht weit wegfahren. In ganz Deutschland gibt es zahllose ausgewiesene Routen, die auch für Anfänger geeignet sind, sagt Fraglioni.
2: Pilgern beginnt nicht erst

0: bei mir selbst ankommen.
1: Stefanie Behnke, Klassikradio Kirchenredaktion.
2: Musik gespielt vom Konzerthausorchester Berlin folgt jetzt. Wir hören den dritten Satz aus der Sinfonie Nummer 2 in D-Dur von Johannes Brahms. Einen schönen Sonntagmorgen.

0: Musik aus der Komponistenfeder von Maurice Ravel war das. Und jetzt wird es ein wenig sachlich bei uns, aber interessant. Warum ist die Kirchensteuer in Deutschland unterschiedlich hoch? Nicht in jedem Bundesland wird derselbe Prozentsatz fällig. Aber wie kommt das? Markus Krieger aus der Klassikradio-Kirchenredaktion hat mal wieder recherchiert.
1: Zusammen mit Theologe Professor Dr. Wolfgang Reinbold aus Hannover. Es wird etwas juristisch, da müssen wir ins Grundgesetz gucken.
2: Da steht drin, dass Religionsgesellschaften, die Körperschaften des öffentlichen Rechts sind, ihre Mitgliedsbeiträge durch Steuern erheben können. Ich lese mal vor aus dem Original. Die Religionsgemeinschaften, welche Körperschaften des öffentlichen Rechtes sind, sind berechtigt, aufgrund der bürgerlichen Steuerlisten nach Maßgabe der landesrechtlichen Bestimmungen Steuern zu erheben.
1: Ja, das leuchtet ein.
2: Genau. Also drei Punkte versteht man sofort. Erstens, es sind die Kirchen, aber nicht nur. Es sind alle Religionsgemeinschaften, die Körperschaften des öffentlichen Rechtes sind. Also es können auch die Juden machen oder die Muslime oder die Bahai oder andere. Wenn sie denn wollen. Zweitens, das Ganze passiert nicht durch eine Regel der Bundesrepublik Deutschland, sondern die Bundesländer hacken das aus. Und drittens, die Höhe wird von der Religionsgemeinschaft festgelegt. Die legt es dem Staat zur Zustimmung vor, aber sie legt es fest und sie bezahlt den Staat auch dafür, dass er diese Beiträge für sie einzieht, also praktisch ein Verwaltungsservice, eine Gebühr. Und so kommt es, das ist Ländersache, also die Bundesländer haben ihre Regeln, die allermeisten haben 9% von der Lohnsteuer und in Baden-Württemberg und Bayern ist es 1% weniger, da sind es 8%.
1: Kein großer Unterschied, trotzdem deutschlandweit nicht ganz einheitlich. Markus Krieger, Klassikradio Kirchenredaktion.
0: So ist das also und damit sage ich Tschüss für heute. Das war Klassik und Kirche am Sonntagmorgen von 7 bis 8. Ich bin Anja Kieser, ich wünsche Ihnen noch ein recht schönes Wochenende und eine gute Woche. Wir hören uns am nächsten Sonntag wieder, wenn Sie wollen. Tschüss bis dahin und bleiben Sie bewahrt.

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2: Im Studio Imme Kasten. Guten Morgen. USA und Iran für Verhandlungen in der Schweiz. Zürich gibt Tipps zum Umgang mit der Sommerhitze. Wie geht's im Nahen Osten weiter? Um die Frage gibt es seit Tagen ein riesiges Hin und Her. Jetzt ist US-Vizepräsident J.D. Vance zu Gesprächen mit dem Iran in der Schweiz angekommen. Es soll im Ringen um eine Vereinbarung im Krieg vorwiegend um das iranische Atomprogramm und eine Waffenruhe im Libanon gehen. Wie umgehen mit der Sommerhitze? Unter anderem die Stadt Zürich hat dazu jetzt noch einmal Tipps für die Bürger gegeben. Ausreichend trinken, körperliche Anstrengungen vermeiden und sich möglichst im Schatten oder in kühlen Räumen aufhalten. Für Senioren bietet die Stadt Zürich übrigens kostenlose Hausbesuche an. Der britische König Charles will künftig seine Steuerzahlungen offenlegen. Charles ist der erste britische Monarch, der diesen Schritt macht. Der Buckingham-Palast in London spricht von einer Modernisierung und größerer Offenheit. Zuletzt war der Druck auf das Königshaus gestiegen, seine Finanzen transparenter darzustellen.
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3: Einen schönen guten Morgen. Jetzt ist es offiziell. Heute ist der kalendarische Sommeranfang. Und ich möchte mal von Ihnen wissen, worauf freuen Sie sich ganz besonders in diesem Sommer? Verraten Sie es mir. Gleich nach Georges Bizet und Je crois entendre encore aus der Oper Die Perlenfischer hat es auch geschafft in die Klassikradio Hall of Fame mit den 100 schönsten Melodien aller Zeiten. Und großartige Filmmusik, die wartet auch auf Sie. Freuen Sie sich auf die Suite aus dem Hollywood-Blockbuster Magnolien aus Stahl.
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0: Gut gelaunt geht's rein in diesen Sonntag mit der Musik von Joseph Haydn hier bei Klassikradio. Wir haben seine herrliche Sinfonie Nummer 2 gehört. Das ist Musik zum Wohlfühlen und Entspannen für ein Wochenende, das uns mit herrlichen Temperaturen und Sonne satt verwöhnt. Heute ist der offizielle Sommeranfang, der kalendarische, und wir wollten mal von Ihnen wissen, worauf freuen Sie sich ganz besonders in diesem Sommer?
1: Auf den Urlaub. Strand, Meer, Sonne.
2: Jetzt ist ja wieder Festivalsaison, wo es rausgeht und wo man Bands sehen kann und so weiter. Ich finde ich toll.
3: Eis essen, mit Freunden treffen.
4: Die Wärme natürlich. Die schönen warmen Abende, kann man sich raussetzen, ein Bier trinken.
5: Baden, schwimmen. Ich habe eine Saisonkarte im Freibad und da schwimme ich jeden Tag meine Bahnen. Und da freue ich mich jetzt wieder.
0: Also das Wetter ist heute perfekt für Schwimmbad in weiten Teilen vom Klassik-Radioland. Jetzt kommt die Sonne aus dem Radio mit Alexander Borodin und seiner bezaubernden Reverie

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3: Einen schönen und hoffentlich ganz entspannten Sonntagmorgen wünsche ich. Stellen Sie sich mal Folgendes vor. Ihnen wird ein Gegenstand überreicht, der 23 Millionen Dollar wert ist und Sie müssen da ab sofort drauf aufpassen. Hand aufs Herz, hätten Sie Bammel? Genau dieses Schicksal trifft jetzt einen Musiker der Berliner Philharmoniker. Und was dahinter steckt, das klären wir gleich. Nach Johann Baptist Georg Neruda und seinem prachtvollen Trompetenkonzert in S-Dur und Camille Saint-Saëns, der steht auch schon in den Startlöchern, mit seinem Geniestreich Mon cœur s'ouvre à ta voix.
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0: Mit Wolfgang Amadeus Mozart geht die Sonne auf im Radio hier bei Klassikradio. Und das trifft sich. Heute ist ja der kalendarische Sommeranfang. Riesenjubel gestern Abend in der Philharmonie Berlin. Stardirigent Gustavo Dudamel hat zusammen mit den Berliner Philharmonikern Beethovens Eroica aufgeführt. Und eine Person stand da ganz besonders im Rampenlicht. Der erste Solobratscher, Amihai Grosch. Er hat nämlich das teuerste Streichinstrument der Welt gespielt, die MacDonald-Viola von 1719. Sie ist sage und schreibe über 23 Millionen Dollar wert. Die sollte man besser nicht fallen lassen. Und wir wollten mal von Amihai Grosch wissen, ob er Bammel hat vor dieser großen Verantwortung mit diesem sündhaft teuren Instrument.
1: Honestly, I'm just trying not to think about it.
0: Um ehrlich zu sein, ich versuche so gut wie möglich nicht darüber nachzudenken. Ich habe es im Hinterkopf, aber als Musiker ist das Instrument Teil meines Körpers. So hat man ganz natürlich das Bedürfnis, es mit seinem Leben zu beschützen. Wenn man sich ständig Gedanken darüber machen würde, wäre man viel zu nervös. Deshalb versuche ich, all das auszublenden und das Instrument bestmöglich zu behandeln. Das ganze Interview, das gibt's auch zum Nachlesen online bei Klassikradio. Und hier geht's jetzt weiter mit meinem Kollegen Thomas Orner und dem traumhaft schönen Air von Bach. Mein Name ist Stefan Ibelshäuser. Ich wünsche Ihnen noch einen herrlich entspannten Sonntag.

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2: Im Studio Imme Kasten. Guten Morgen. USA und Iran für Verhandlungen in der Schweiz. Einbruch in Waffengeschäft in Camorino. Wie geht's im Nahen Osten weiter? Um die Frage gibt es seit Tagen ein riesiges Hin und Her. Jetzt ist US-Vizepräsident J.D. Vance zu Gesprächen mit dem Iran in der Schweiz angekommen. Es soll im Ringen um eine Vereinbarung im Krieg vorwiegend um das iranische Atomprogramm und eine Waffenruhe im Libanon gehen. Nach einem Einbruch in ein Waffengeschäft in Camorino hat die Polizei 4 Verdächtige festgenommen. Wie die Tessiner Kantonspolizei mitteilt, waren die Täter gestern nach dem Einbruch in einem Auto geflüchtet. Ein Großaufgebot suchte nach ihnen und am Ende lieferten sich die Beamten mit den Verdächtigen eine Verfolgungsfahrt. In Monte Carasso wurde das mutmaßliche Fluchtauto gestoppt. Die Polizei sicherte Diebesgut, machte aber keine weiteren Angaben zu Tätern und Beute. Die Hitzewelle rollt weiter über Europa und hat in Spanien jetzt sogar Auswirkungen auf die WM. Die Fanzone in der Hauptstadt Madrid bleibt heute geschlossen. Das Public Viewing für die Partie gegen Saudi-Arabien wurde aus Sicherheitsgründen abgesagt. Fans sollen sich das Spiel in klimatisierten Räumen anschauen.
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3: Guten Morgen, schönen Sonntagmorgen. Heute 21. Juni, kalendarisch der Sommeranfang und der wird weltweit gefeiert. Was da so alles los ist, werden wir gleich mal erzählen. Jetzt aber erstmal entspanntes Frühstück, würde ich vorschlagen, mit Händel, Haydn. Schumann macht den Anfang aus den Kinderszenen von fremden Ländern und Menschen.
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0: das Ombra Mai Fu an diesem Sonntagmorgen hier bei Klassik Radio von Händel aus seiner Oper Serse.
1: Ja, heute ist der 21. Juni, das heißt, es ist Sommersonnenwende, der längste Tag des Jahres und er wird ja weltweit gefeiert. Also am berühmtesten ist wohl Schweden mit dem Midsommar, ist dort mit großen Feiern alle unterwegs, eingelegten Heringen, neuen Kartoffeln mit Dill und Schnaps, der darf in Schweden auch nicht fehlen. Und bekannt ist natürlich auch die Feier in Stonehenge, da wurde heute Morgen schon der Tag so richtig eingeläutet mit rituellem Gesang und Tanz. Mehr als 20.000 Menschen versammelten sich da jedes Jahr. Also der längste Tag des Jahres, genießen Sie ihn und das am besten mit unserer beruhigenden Musik, mit beruhigenden Klängen jetzt von den Berliner Philharmonikern, die Gymnopädie Nummer 3 von Erik Satie.

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2: Ich hoffe, Sie können so richtig schön ein langsames Frühstück genießen an diesem Sonntagmorgen. Und so ganz nebenbei könnten Sie heute die Bundesregierung übernehmen. Nein, kein Putsch, keine Revolution, hat einen anderen Hintergrund. Klären wir nach Tschaikowski. Hier kommen die Schwäne aus seinem Schwansee.
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gibt uns auch an diesem Sonntagmorgen wieder so die notwendige Leichtigkeit. Das Flötenkonzert von Rossetti war das. Guten Morgen. In Berlin wird heute mal ganz anders gefeiert. Da ist nämlich heute Tag der offenen Tür der Bundesregierung an diesem 21. Juni. Dort darf man dann überall so ein bisschen reinschnuppern, also in die Ministerien, sogar ins Bundespresseamt. Bedeutet auch für die Regierungsvertreter, die müssen heute vor Ort sein. Das heißt also, die Politiker, die müssen an diesem Sonntag Sonderschicht schieben. Wir dagegen, wir können ein bisschen frei machen. Also ich hoffe, Sie können diesen Sonntag richtig genießen, auch diesen Sommertag. Und das machen wir jetzt mit Cinema Paradiso von Ennio Morricone.

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1: Im Studio Imme Kasten. Guten Tag. Einbruch in Waffengeschäft in Camorino. USA und Iran verhandeln über Friedensabkommen. Nach einem Einbruch in ein Waffengeschäft in Camorino hat die Polizei 4 Verdächtige festgenommen. Wie die Tessiner Kantonspolizei mitteilt, waren die Täter gestern nach dem Einbruch in einem Auto geflüchtet. Ein Großaufgebot suchte nach ihnen und am Ende lieferten sich die Beamten mit den Verdächtigen eine Verfolgungsfahrt. In Monte Carasso wurde das mutmaßliche Fluchtauto gestoppt. Die Polizei sicherte Diebesgut, machte aber keine weiteren Angaben zu Tätern und Beute. Die USA und der Iran wollen weiter über ein Friedensabkommen verhandeln. Jetzt ist US-Vizepräsident Vance zu Gesprächen in der Schweiz angekommen. Offen ist noch vieles, etwa das iranische Atomprogramm. Es geht auch um eine Waffenruhe im Libanon. Die Hitzewelle rollt weiter über Europa und hat in Spanien jetzt sogar Auswirkungen auf die WM. Die Fanzone in der Hauptstadt Madrid bleibt heute geschlossen. Das Public Viewing für die Partie gegen Saudi-Arabien wurde aus Sicherheitsgründen abgesagt. Fans sollen sich das Spiel in klimatisierten Räumen anschauen.
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2: Ja, vielleicht haben Sie ja gleich ein schönes sommerliches Frühstück draußen, weil das Wetter passt. Hoffe ich zumindest für Sie. Und es ist eine schöne, so um diese Uhrzeit, kurz nach 10, hier bei Klassik Radio am Sonntag. Da haben wir noch jede Menge übrig vom Wochenende. Also können wir noch richtig genießen, bevor dann die neue Arbeitswoche kommt. Und wir genießen es natürlich mit schönster Klassik. Und die kommt jetzt von Edward Grieg.
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Das war die 63. von Josef Haydn. Richtige Musik zum Wohlfühlen, Entspannen und länger frühstücken an diesem Sonntag hier bei Klassik Radio. An diesem Sonntag, dem 21. Juni. Ja, ich denke mal, die meisten von uns, die werden jede Menge Sonne haben. Sonne satt im Klassik Radio Land und es wird richtig heiß. Außerdem haben wir Sommersonnenwende. Also, ich denke mal, heute am längsten Tag des Jahres, da haben Sie einige Planungen und wir werden Sie auf jeden Fall immer dabei begleiten. Und passen Sie auf, es ist wirklich heiß und die Sonne sticht. Also bevor Sie rausgehen, Sonnencreme nicht vergessen und Lichtschutzfaktor nochmal überprüfen, damit Sie dann nicht am Montagmorgen mit dem gehörigen Sonnenbrand in die Arbeit gehen. Aber von der Arbeit wollen wir jetzt gar nicht sprechen. Nein, wir genießen den Sonntag mit der Sonne von Tschaikowski. Hier kommt der Marsch aus dem Nussknacker.

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3: Guten Morgen, es ist Finale angesagt. Finale. Nein, nicht von der Fußballweltmeisterschaft. Finale vom Bachfest. Was da heute am Sonntag zum Schluss nochmal richtig geplant ist, werden wir hören nach André Rieu. Morning Has Broken, wunderschöne Version von Cat Stevens und nach der 12. Symphonie von Karl Spager.
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Sie ist unsere beste Geigerin. Anne-Sophie Mutter hier bei Klassik Radio. Das zweite Violinkonzert von Mozart war das. Schönen Sonntag für Sie. Heute wird richtig Bach gefeiert. Und zwar in Leipzig. Das Bachfest wird dann zu Ende gehen mit ganz besonderen Konzerten. Gerade jetzt um diese Uhrzeit, da findet zum Beispiel in der Thomaskirche ein Gottesdienst statt, der genau wie in der Bachzeit strukturiert wird und eben auch Bachs Kirchenmusik spielt. So wie es damals erklungen hat. Und das absolute Highlight ist dann heute Abend natürlich das große Abschlusskonzert, und weil das auch eben in der Thomaskirche gespielt wird, Bachs H-Moll-Messe, sind die Karten jetzt schon längst vergriffen, also leider ausverkauft. Aber wir kriegen jetzt eine Zugabe von ihm, ganz kostenlos. Also ab geht's ins Wochenende mit seinem fünften Klavierkonzert, der zweite Satz.

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2: Schönen Mittag für Sie und ja, ist doch alles perfekt. Fast überall Sonnenstrahlen im Klassikradioland. Sommeranfang obendrauf. An diesem 21. Juni. Und was haben Sie so vor? Sie können es mir ja gerne sagen. Also eine Sprachnachricht, WhatsApp können Sie schicken. Jederzeit 0821 50 70 50 70. Also machen Sie uns Lust auf Sommer. Und die Klassik, die bekommen Sie von uns, von Donizetti und von Antonín Dvořák.
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0: Die Romanze aus Josef Wölfes Concerto da Camera hier bei Klassikradio. Schönen Sonntagmittag für Sie. Heute ja 21. Juni. Also endlich, es ist soweit. Wir können vom Sommeranfang sprechen. Also kalendarischer Sommeranfang. Schönste Zeit des Jahres und fast überall im Klassikradioland spielt ja das Wetter, das Sommerwetter heute auch mit. Und deswegen, worauf haben Sie sich auf diesen Sommer 2026 gefreut?
1: Auf den Urlaub. Strand, Meer, Sonne.
2: Jetzt ist ja wieder Festivalsaison, wo es rausgeht und wo man Bands sehen kann und so weiter. Ich finde ich toll.
3: Eis essen, mit Freunden treffen.
4: Die Wärme natürlich. Die schönen warmen Abende, kann man sich raussetzen, ein Bier trinken.
5: Baden, schwimmen. Ich habe eine Saisonkarte im Freibad und da schwimme ich jeden Tag meine Bahnen. Und da freue ich mich jetzt wieder.
0: Ja, freuen Sie sich auch auf diesen Sommersonntag. Und was machen Sie an einem so sonnigen Tag wie heute? Ja, Sie können uns ja gerne eine WhatsApp-Sprachnachricht schicken an 0821 50 70 50 70. Bin ich mal gespannt, was Sie so vorhaben an diesem Sommertag. Und das ist Robert Schumann, seine Rheinische, der zweite Satz.

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1: Ist doch genau unser Motto. Sommerwende heute und dazu gibt's ein Fest der Musik, The World Wide Music Day, nämlich dieser 21. Juni. Auf der ganzen Welt wird da die Musik gefeiert und da machen wir mit, natürlich mit den Klängen von Mozart, New Classic von Florian Christel und den Anfang macht Karl Stamitz.
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1: Ist doch genau unser Motto. Sommerwende heute und dazu gibt's ein Fest der Musik, The World Wide Music Day, nämlich dieser 21. Juni. Auf der ganzen Welt wird da die Musik gefeiert und da machen wir mit, natürlich mit den Klängen von Mozart, New Classic von Florian Christel und den Anfang macht Karl Stamitz.
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wirkliches Meisterwerk damals von Mozart, seine Jupiter-Symphonie. Musik erklingt heute überall weltweit an diesem Sommeranfang, dem 21. Juni, denke ich auch an Paris. Das Fest der Musik wurde 1982 in Paris begründet und das Prinzip, jeder kann eine Bühne anmelden und Musik machen, ist doch schön. Und das wird heute in Paris gemacht. Jeder, der musizieren kann, wird jetzt ein Live-Konzert gerade in Paris geben und das mittlerweile weltweit, vielleicht ja auch in Ihrer Stadt. Also wenn Sie heute Live-Musik hören, dann wissen Sie auf jeden Fall, was da so los ist, was da geboten wird. Und wir feiern jetzt auch den Sommeranfang mit dem BBC Philharmonic Orchestra. Wachet auf, ruft uns die Stimme von keinem Geringeren als Bach.

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2: Schönen Mittag, und ich sag's Ihnen, der heutige Tag, dieser 21. Juni, ist der beste Tag, um zu meditieren. Was es damit auf sich hat, wir werden es erfahren. Jetzt erstmal die Valse Sentimentale von Tschaikowski. Romantik pur.
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spielt das Cello so meisterhaft. Jan Vogler am Sonntagmittag hier bei Klassik Radio. Ach, ich habe sie verloren am Cello, Jan Vogler. Und das war die große Oper Orpheus und Euridike von Christoph Willibald Gluck. Heute ist nicht nur Sommeranfang, heute ist auch Welt-Yoga-Tag. Yoga ist ja eine jahrtausendalte Philosophie, Lebensweisheit, kommt aus Indien. Im Kern geht es natürlich darum, Körper, Geist und Seele in Einklang zu bringen. Also jede Figur bekomme ich nicht hin, sage ich ganz ehrlich, beim Yoga. Wohlbefinden steht da aber im Vordergrund. Und falls Sie das mal auch ausprobieren wollen, gibt es gerade heute in Parks und Co., eben weil eben heute Welt-Yoga-Tag ist, kostenfreie Angebote, das mal auszuprobieren. Also zentral Yoga im Angebot und einatmen und ausatmen, sage ich nur. Und morgen sage ich Ihnen dann, wie Sie den Knoten wieder aufbekommen. Nein, Spaß beiseite. Jetzt entspannen wir uns nicht mit Yoga, sondern mit seiner Musik Rimsky-Korsakow und Nocturne.

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1: Heute unser Sommeranfang, endlich kalendarisch der 21. Juni. Und das Wetter spielt mit, ist doch schon mal schön. Also perfektes Timing. Danke, Petrus. Fast überall sonnig im Klassikradioland. Gönnen Sie sich vielleicht heute auch ein schönes Eis. Naja, und dann wird natürlich auch bei dem einen oder anderen wieder Fernsehen geschaut. Die WM läuft und spannende Spiele. Wir aber sorgen für die Entspannung. Und das jetzt mit dem New York Philharmonic Orchestra. Hier ist der Festmarsch aus dem Tannhäuser.
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Er hatte gerade seinen 44. Geburtstag letzte Woche gefeiert. Lang war das mit dem 24. Klavierkonzert von Mozart, der zweite Satz. Ja, die deutsche Mannschaft hat ja Spiel 2 schon hinter sich. Die Fußball-WM ist im vollen Gange. Es wird heiß diskutiert, natürlich auch nach dem Spiel. Und wir dürfen uns gleich mal wieder auf einige Spiele mehr freuen. Morgen um 19 Uhr. Beste Grüße an unsere Hörer in Österreich. Österreich gegen Argentinien am Mittwoch dann 21 Uhr. Das sind dann unsere Hörer in der Schweiz. Sicherlich am Daumen drücken. Schweiz gegen Kanada. Ja, und am Donnerstag nächster Woche, da sind dann wieder wir dran. Da geht es dann um 22 Uhr gegen Ecuador. Also nächste Woche ist vollgepackt mit spannenden Fußballspielen. Sind wir mal gespannt. Aber jetzt holen wir erstmal Atem für die neue Woche. Genießen Filmmusik von James Newton Howard, Herr der Gezeiten. Ich wünsche Ihnen ein schönes Wochenende und wir können uns morgen wieder hören, dann ab 7 Uhr.

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1: Ja, heute ist Sommeranfang, ganz offiziell, und wir freuen uns, dass wir dazu auch noch die richtige Musik gleich haben. Das Trompetenkonzert in Esto von Joseph Haydn, finde ich, passt da total dazu. Verträumte Klänge gibt es von Robert Schumann aus den Kinderszenen gleich mit der Träumerei. Und jetzt schon Haydn Woods Serenade to Youth.
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Joseph Haydns Trompetenkonzert in Estor war das. Der zweite Satz hier an Dante, den haben wir gehört mit dem norwegischen Kammerorchester. Ja, ich hoffe, Sie genießen den Sonntag. Vielleicht grillen Sie ja heute, machen Picknick und genießen einfach den Tag auch ein bisschen draußen. Sie können uns ja überall hin mitnehmen, denn wir haben ja immer die richtige Musik, damit es so wunderbar im Flow bleibt alles, ja. Und passend zum wunderschönen Sonntag gibt es jetzt von uns die Sinfonie Nummer 5 im B-Dur von einem Mann, der es geliebt hat, ganz gesellige Tage zu verbringen, Franz Schubert. Hier kommt der erste Satz Allegro daraus für Sie und Ihnen damit ein schönes Wochenende.

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1: Ja, schönen Sonntagnachmittag. Vielleicht haben Sie auch heute richtig schön Zeit für die Familie, ne? Also gerade die Sonntage, finde ich, wenn man da so gar nicht auf die Uhr schaut und einfach nur die Familienzeit genießt, sind ganz wundervoll. Dazu gibt es Musik gleich von Justus Rümenab mit La Recherche. Und davor noch ein Mann, der während er Musik machte, gestorben ist. Und das war, glaube ich, sein Traum. Er lebte für die Musik und hat uns ganz wunderbare Stücke hinterlassen. Václav Pichl. Hier kommt die Sinfonie in Estor. Der zweite Satz Andante jetzt von ihm.
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Das war Ludwig van Beethovens Sinfonie Nummer 6 in F-Dur. Ja, der erste Satz, Allegro ma non troppo, klang einfach so wunderschön, weil das Gewandhausorchester Leipzig das, finde ich, ganz toll eingespielt hat. Ja, Sonntagnachmittag im Klassikradioland ist WM-Fieber und natürlich auch heute wieder wunderbar Public Viewing möglich. Vielleicht genießen Sie aber auch einfach nur die Zeit, um die Akkus wieder aufzutanken, um das Nervensystem auch so ein bisschen zu regulieren. Und da ist ja laut wissenschaftlichen Studien eine sanfte Dynamik in der Musik ganz großartig. Ist wirklich so, klassische Musik beruhigt das limbische System und wir sorgen jetzt dafür, dass Sie so ganz entspannt durch diesen Nachmittag fliegen dürfen. Hier kommt Sarabande, die Klaviersuite Nummer 4 in D-Moll von Georg Friedrich Händel.

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1: Durch den Nachmittag hindurch gibt es jetzt Musik, die dafür sorgt, dass die Mundwinkel noch weiter nach oben gehen, obwohl es ja eh schon schön ist, dass wir den Sonntag haben, oder? Die Sonate für Flöte in Esto von Johann Sebastian Bach wartet auf uns. Eine Sinfonie von Johann Baptist van Hall zum Träumen. Und jetzt ein Gruß an alle, die vielleicht gerade ganz frisch verliebt sind oder in der Datingphase. Hier kommen die romantischen Stücke von Antonin Dvořák. Der erste Satz, Allegro Moderato jetzt.
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Die Sonate für Flöte war das in Esto Siciliano von Johann Sebastian Bach hier im Klassikradio Lantia. WM-Fieber, Tippgemeinschaften gibt es in der Arbeit und nicht nur dort, auch das Public Viewing. Ich finde, das macht einfach Spaß, ja. Und ich fieber einfach gerne an sich mit, ja. Spanien spielt ja heute um 18 Uhr oder auch Belgien um 21 Uhr. Ja, und man kann sich so ein bisschen aussuchen noch oder in den Gruppenphasen, dass man auch bei den Underdogs ein bisschen mitfiebert. Wo auch immer Sie gerade den Sonntagnachmittag verbringen, wir haben jetzt auf jeden Fall Musik, die einen noch fröhlicher stimmt. Hier kommt das Vorspiel und zwar aus der Oper Tatjana zum dritten Akt von Franz Lehár.

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1: Ja, ist Zeit für Nachmittagskaffee, oder? Im Klassikradioland oder auch Eiskaffee, je nachdem, wie Sie es gerade genießen wollen. Dazu hören wir auch gleich von Georg Friedrich Händel die wunderschöne Ouvertüre aus seiner Oper Orlando. Und jetzt schon machen wir einen kleinen Ausflug nach Newcastle. Ernest Tomlinson mit seiner zweiten Suite aus den englischen Volkstänzen mit der Hommage in diese ganz wunderschöne Stadt Newcastle.
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Das war Wolfgang Amadeus Mozarts Adagio in E-Dur, wenn Sie sich gefragt haben, was Ihnen da gerade so unter die Haut gegangen ist. Ja, tolle Musik hier bei Klassikradio. Und jetzt gibt es ganz große Emotionen aus Hollywood. Braveheart war ja nicht nur ein eindrucksvoller Film, sondern James Horner hat es, finde ich, geschafft, mit seiner Musik nochmal ganz andere Bilder entstehen zu lassen. 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Und hier kommt der kleine Vorgeschmack. James Horners For the Love of a Princess.

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3: Im Studio Silas Quiring, guten Tag. USA und Iran verhandeln über mögliches Friedensabkommen. Stadt Zürich gibt Tipps zum Umgang mit der Sommerhitze. Die USA und der Iran haben ihre Verhandlungen über ein Friedensabkommen offiziell gestartet. US-Vizepräsident Vance und iranische Vertreter sind dazu in der Schweiz zusammengekommen. Vance sagte, die Frage wird sein, ob ein neues Kapitel aufgeschlagen werden kann. Beide Seiten hatten Mitte der Woche schon eine Absichtserklärung geschlossen, mit reichlich Zugeständnissen für den Iran. In den kommenden 2 Monaten soll über ein Friedensabkommen verhandelt werden. Vieles ist aber noch offen, etwa das iranische Atomprogramm. Wie umgehen mit der Sommerhitze? Unter anderem die Stadt Zürich hat dazu jetzt noch einmal Tipps für die Bürger gegeben. Ausreichend trinken, körperliche Anstrengungen vermeiden und sich möglichst im Schatten oder in kühlen Räumen aufhalten. Für Seniorinnen und Senioren bietet die Stadt Zürich kostenlose Hausbesuche an. Der britische König Charles will künftig seine Steuerzahlungen offenlegen. Charles ist der erste britische Monarch, der diesen Schritt macht. Der Buckingham Palast spricht von einer Modernisierung und größerer Offenheit. Zuletzt war der Druck auf das Königshaus gestiegen, seine Finanzen transparenter darzustellen.
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4: Hier und da wird wahrscheinlich noch gegrillt im Klassikradioland, ne? Eignet sich ja dazu am Wochenende. Public Viewing ist auch noch. Da macht es, finde ich, gleich noch mehr Spaß, wenn man mit Freunden oder Nachbarn vom Grill steht und einfach nur einen schönen Nachmittag jetzt verbringt. Dazu gibt es auch noch ein Klavierkonzert gleich von Josef Haydn in F-Dur mit Live Ove Andsnes am Klavier. Und wir starten jetzt rein mit ganz besonders schönen Klängen von Florence Price. Ethiopia's Shadow in America. Hier kommt his Resignation and Faith und Ihnen wünsche ich damit ganz viel Spaß.
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Joseph Haydns Klavierkonzert Nummer 3 in F-Dur haben wir hier gerade gehört mit live Ove Ansnes, Ausnahmetalent am Klavier. Ja, schönen Sonntagnachmittag, heute offiziell Sommeranfang im Klassikradioland, wird hoffentlich genossen und ja, einfach nur, dass Sonntag ist, reicht ja manchmal schon, dass man sich so frei fühlt. Ja? Wir kommen jetzt zu einem Mann, für den Freiheit, glaube ich, ein ganz großer Begriff war, denn er hat in Rekordzeit unglaublich viele Werke komponiert. In nur 19 Jahren 39 Opern, darunter viele Welterfolge wie Der Barbier von Sevilla zum Beispiel. Und mit 37 Jahren hat er gesagt, nö, jetzt reicht's. Und ich möchte jetzt lieber mich ein bisschen der Gastronomie und dem wunderbaren Essen in diesem Land widmen. Gioachino Rossini, von ihm hören wir jetzt aus der Oper Die diebische Elster die wunderschöne Ouvertüre hier. Ganz laut aufdrehen, viel Spaß damit.

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1: Ja, an diesem Sonntagnachmittag liebe Grüße auch mal an alle, die für uns auch arbeiten, ja, an der Tankstelle oder im Fitnessstudio und die auch am Sonntag für uns immer da sind. Danke dafür und wir sorgen jetzt auf jeden Fall für großartige Gefühle. Gleich gibt's Cello-Klänge aus The Armed Man von Carl Jenkins, hören wir Benediktus laut aufdrehen, damit bleibt man auch tiefenentspannt. Und jetzt gibt's schon Ignaz Josef Pleyels Sinfonie in G-Dur mit dem zweiten Satz Adagio.
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Johann Franz Xaver Sterkel, Sinfonie Nummer 1 in D-Dur. War das der dritte Satz, Menuetto? Ja, und ich weiß nicht, wie es Ihnen geht, in diesen Sommerabenden und Sommernächten vor allem sind die Sterne wieder so schön und die Sternbilder. Wenn man ein bisschen Glück hat, sieht man auch gleich am Abend den Abendstern und das ist die Venus, die so richtig schön leuchtet. Und ich finde es ja immer so faszinierend. Ich saß mit Freunden im Biergarten und da hatte eine so eine Sternen-App, wo man dann wirklich das Handy hochhält und sämtliche Sternbilder überall sieht. Großartig, was man alles mittlerweile so entdecken kann. Ja, und manchmal reicht es aber auch, wenn man die Augen zumacht. Dann entdeckt man auch ganz viel, vor allem, wenn man dazu schöne Musik hört. Johann Sebastian Bach schafft das, finde ich, immer wieder mit seinen Kantaten. Und eine davon hören wir jetzt. Schafe können sicher weiden für Orchester, geht so richtig unter die Haut. Und ich wünsche Ihnen damit jetzt ganz viel Spaß.

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3: Im Studio Silas Quiring, guten Tag. USA und Iran verhandeln über mögliches Friedensabkommen. Stadt Zürich gibt Tipps zum Umgang mit der Sommerhitze. Die USA und der Iran haben ihre Verhandlungen über ein Friedensabkommen offiziell gestartet. US-Vizepräsident Vance und iranischer Vertreter sind dazu in der Schweiz zusammengekommen. Beide Seiten hatten Mitte der Woche schon eine Absichtserklärung geschlossen mit reichlich Zugeständnissen für den Iran. Wie umgehen mit der Sommerhitze? Unter anderem die Stadt Zürich hat dazu jetzt noch einmal Tipps für die Bürger gegeben. Wichtig sei vor allem, ausreichend zu trinken, körperliche Anstrengungen zu vermeiden und sich möglichst im Schatten oder in kühlen Räumen aufzuhalten. Für Seniorinnen und Senioren bietet die Stadt Zürich kostenlose Hausbesuche an. Außerdem steht das Ärztetelefon bei gesundheitlichen Fragen rund um die Uhr zur Verfügung. Die Hitzewelle rollt weiter über Europa und hat in Spanien jetzt sogar Auswirkungen auf die WM. Die Fanzone in der Hauptstadt Madrid bleibt heute geschlossen. Das Public Viewing für die Partie gegen Saudi-Arabien wurde aus Sicherheitsgründen abgesagt. Fans sollen sich das Spiel in klimatisierten Räumen anschauen.
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4: Jan, knapp eine Stunde ist wieder an Pfiff. In der Fußball-Weltmeisterschaft geht's weiter. Vielleicht haben Sie ja heute Abend auch noch Public Viewing vor. Und wir genießen jetzt einfach diesen Nachmittag gleich auch mit Musik von Johannes Brahms. Und zwar hat er die Haydn-Variationen komponiert, eine Hommage an den Kollegen damit geschaffen. Und die Variation Nummer 7, Grazioso, ist ein ganz besonderes Dankeschön. Das Trompetenkonzert in E-Dur von Johann Nepomuk Hummel, das eröffnet jetzt aber diese Stunde. Hier kommt daraus jetzt der zweite Satz. Andante.
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Johann Friedrich Fasch, das war die Ouvertürensuite in B-Dur, der vierte Satz, er. Ja, der hat uns hier echt verwöhnt und musikalisch verwöhnen wir sie auch ganz gerne mit unserer Tournee. Klassikradio Live in Konzert, das bedeutet, sie machen sich schön, kommen an einen wunderschönen Ort ihrer Wahl. 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Und es ist jedes Jahr wieder so, dass ich mir denke, boah, also noch schöner geht's ja kaum. Aber es geht immer schöner, weil es gibt so viel tolle Filmmusik. Wir machen Ihnen jetzt also schon mal so ein bisschen Lust, denn alle Infos und Tickets zu unserer Tournee können Sie jetzt nachlesen, online bei Klassikradio und dazu einfach laut aufdrehen, denn hier kommt unser Orchester. Klassikradio Pops Orchestra unter der Leitung von Nick Rain hören wir jetzt mit dem Thema aus Basic Instinct von Jerry Goldsmith.

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1: Ja, Sommeranfang heute ganz offiziell im Klassikradioland. Und dazu braucht es, finde ich, die richtige Musik, um ja diesen ersten Sommertag ganz offiziell auch zu ehren. Deswegen hören wir gleich die Sinfonie Nummer 1 in B-Dur von Robert Schumann, die so richtig mitten ins Herz trifft. Die Ouvertüren-Suite Nummer 1 in C-Dur von Johann Sebastian Bach. Und hier kommt jetzt Musik, ja, ich würde mal sagen, von einem Mann, dem glaubt man sofort, dass er viele Liebesbriefe geschrieben hat in seinem Leben. Peter Tschaikowski mit seinem Souvenir d'un lieu cher. Jetzt der dritte Satz daraus, die Melodie.
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Das war Robert Schumanns Sinfonie Nummer 1 in B-Dur, der Frühling. Ja, und das war vor allem das Gewandhausorchester Leipzig. Also großartig, wie sich hier die Stars immer aneinander reihen. Jetzt kommen wir zu einem Solisten an der Trompete, Ludwig Güttler. Und der kann dieses Instrument so sanft spielen. Boah, ich kriege jedes Mal Gänsehaut. Ihnen geht es ja vielleicht auch so. Vielleicht haben Sie heute auch einen schönen Sonntag schon gehabt, waren draußen eine Radtour gemacht, waren am See oder im Wasser kurz und genießen jetzt einfach den beginnenden Sonntag. Abend mit diesem wunderschönen Konzert für zwei Trompeten in D-Dur von Johann Melchior Molter hier bei Klassikradio.

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1: Im Studio Silas Quiring, guten Abend. USA und Iran verhandeln über mögliches Friedensabkommen. Stadt Zürich gibt Tipps zum Umgang mit der Sommerhitze. Die USA und der Iran haben ihre Verhandlungen über ein Friedensabkommen offiziell gestartet. US-Vizepräsident Vance und iranische Vertreter sind dazu in der Schweiz zusammengekommen. Vance sagte, die Frage wird sein, ob ein neues Kapitel aufgeschlagen werden kann. Beide Seiten hatten Mitte der Woche schon eine Absichtserklärung geschlossen mit reichlich Zugeständnissen für den Iran. In den kommenden 2 Monaten soll über ein Friedensabkommen verhandelt werden. Vieles ist aber noch offen, etwa das iranische Atomprogramm. Wie umgehen mit der Sommerhitze? Unter anderem die Stadt Zürich hat dazu jetzt noch einmal Tipps für die Bürger gegeben. Ausreichend trinken, körperliche Anstrengungen vermeiden und sich möglichst im Schatten oder in kühlen Räumen aufhalten. Für Seniorinnen und Senioren bietet die Stadt Zürich kostenlose Hausbesuche an. Bei der Fußball-WM ist heute wieder einer der Mitfavoriten im Einsatz. Europameister Spanien will seinen Patzer gegen Außenseiter Kap Verde vergessen machen und gegen Saudi-Arabien den ersten Sieg holen. Die weiteren Duelle am Abend und in der Nacht: Belgien-Iran, Uruguay-Kap Verde und Neuseeland-Ägypten.
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2: Ja, an diesem Sonntagabend sorgen wir jetzt für, ich würde mal sagen, alles, was das Herz begehrt. Ne? Wenn man so runterfahren möchte, bevor die neue Arbeitswoche beginnt, würde ich einfach nur laut aufdrehen, zurücklehnen, Augen schließen und genießen, dass Sie gleich die Sinfonie Nummer 3 in F-Dur von Johannes Brahms zum Beispiel hören oder auch Georg Friedrich Händels Sinfonie in B-Dur. Jetzt allerdings gibt es was ganz Besonderes. Klavierklänge von Claude Debussy aus der Children's Corner Suite Dr. Gradus ad Pandasum.
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Das war Johannes Brahms mit der Sinfonie Nummer 3 in F-Dur, der dritte Satz, Poco Allegretto. Ja, ich finde es so schön, dass jetzt endlich wieder Open-Air-Zeit im Klassikradioland ist, ne? Festivals, es gibt Flohmärkte, es gibt überhaupt Open-Air-Kino. Und ich mag diese Zeit ganz besonders, wenn alles sich so ein bisschen wieder nach draußen verlagert. Ich hoffe, Sie genießen Ihren Sonntagabend auch mit einem ganz wunderschönen Gefühl. Und ja, wir sorgen dafür, dass die Mundwinkel jetzt oben bleiben. Hier kommt das Oboen-Konzert in F-Dur von Johann Sebastian Bach mit dem zweiten Satz, Siciliano.

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1: Ausatmen und einfach nur mal das Nervensystem beruhigen, bevor die ganzen To-Dos der neuen Woche auf einen warten. Das können Sie jetzt, indem Sie einfach nur genießen. Zum Beispiel Musik von Karl Maria von Weber, die uns da gleich erwartet, mit tollen Klarinettenklängen. Oder jetzt schon eine, ja, unglaublich tolle Komposition, die in die Musikgeschichte eingegangen ist. Von der ersten Note an macht es einfach nur Spaß, den slawischen Tanz Nummer 8 in Astor laut zu hören. Antonín Dvořáks Meisterwerk hören wir jetzt. Und eingespielt hat das tolle Gewandhausorchester Leipzig.
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Karl Maria von Weber war das mit den Silvaner Variations. Das war das Thema daraus und ich hoffe, Sie genießen jetzt einfach Ihren Ausklang von diesem Wochenende. An diesem Sonntagabend machen wir weiter mit einem Mann. Das ist manchmal so schön, finde ich. In der Geschichte passieren so kleine Momente. Ich finde immer so, ja, wie soll ich sagen, Sternstunden und die verändern alles. Also Hans Zimmer sollte einen Soundtrack übernehmen von einem richtig tollen Film, wie er fand, Fluch der Karibik. Lust hatte er. Er war leider genau zu der Zeit mit Last Samurai beschäftigt und hat dann kurzerhand seinen Praktikanten empfohlen, von dem er wirklich viel gehalten hat. Ja, und damit bescherte er Klaus Badelt eine unglaubliche Karriere. Das war der Durchbruch und das mitreißende Werk, der Soundtrack zu Fluch der Karibik, die Filmsuite, die hören wir jetzt. Ganz viel Spaß mit dem Hollywood Studio Symphony und Klaus Badelts Meisterwerk.

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1: Heute ist der längste Tag des Jahres, die Sommersonnenwende, und wir genießen den langen Abend zusammen. Wie verbringen Sie den Sonntag? Schicken Sie mir eine WhatsApp-Sprachnachricht an die 0821 5070 5070. Franz Schubert, der sorgt jetzt für musikalische Begleitung. Das ist seine zweite Symphonie, der zweite Satz.
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passt heute besonders gut. Idyllische Musik am längsten Tag des Jahres. Die Morgenstimmung von Edvard Grieg bei Klassikradio. Eine WhatsApp-Sprachnachricht von Wessner Maria und Erich Hörtner aus Graz ist gerade angekommen an die 0821 50 70 50 70. Sie schreiben: Bei der Hitze entfliehen wir auf die Alm. Klassikradio begleitet uns. Die Kraft der Musik ist da oben nochmal überirdisch. Ganz liebe Grüße ins Studio. Das hört sich wirklich himmlisch an. Und passende Musik für den Sonntagabend habe ich jetzt für Sie. Johann Sebastian Bachs weltberühmtes Er, seine dritte Orchestersuite.

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1: Und es ist wirklich Sommer, passend zum kalendarischen Sommerstart. Und weil heute eben Sommerstart ist, wird der Tag des Sonnenschutzes gefeiert. Wichtig und richtig, was der Lichtschutzfaktor wirklich aussagt, das erzähle ich Ihnen gleich. Nach Haydn, Gaetano Latila und den Anfang, den macht Peter Tschaikowski. Sein erstes Streichquartett, das ist der zweite Satz.
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Das achte Klavierkonzert, der zweite Satz von Joseph Haydn bei Klassikradio. Am längsten Tag des Jahres. Die Sonne, die geht erst nach 9 Uhr unter. Und genau deshalb ist heute auch der Tag des Sonnenschutzes, weil eben besonders viel Sonne zu sehen ist. Wichtig, aber was bedeutet denn eigentlich der Lichtschutzfaktor? Also diese 30, 50, die Zahlen, die draufstehen. Das bedeutet im Endeffekt Mathe. Die Zahl ist der Faktor, mit dem Sie die Zeit in der Sonne multiplizieren können. Das hört sich erstmal super kompliziert an, ist aber im Endeffekt relativ einfach. In meinem Fall zum Beispiel. Ich kann 5 Minuten in der Sonne bleiben, ohne einen Sonnenbrand zu bekommen. Dann trage ich jetzt aber Lichtschutzfaktor 50, bedeutet, ich kann 5 mal 50 nehmen. Also darf ich dann 250 Minuten in der Sonne bleiben. Also der Lichtschutzfaktor ist individuell und nicht generell, was ich persönlich super interessant fand. Und ich hoffe, Sie schützen sich gerade, wenn Sie jetzt draußen sind. Dabei begleitet Sie Johann Baptist Georg Neruda. Der zweite Satz von seinem Trompetenkonzert.

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1: Ein Gruß geht raus an alle, die gerade auf dem Weg nach Hause sind. Es ist ein mega Stauwochenende im Klassikradioland. Wo es gerade stockt, das erzähle ich Ihnen gleich nach einer musikalischen Bootsfahrt mit Felix Mendel zum Bartholdi. Sein venezianisches Gondellied.
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Die Moldau von Beatrix Smetana. Einige Straßen im Klassikradioland, die sind gerade ganz schön voll. Und das hat viele Gründe. Das Hurricane Rock Festival in Schesel, in Teilen Skandinaviens starten Sommerferien und dann auch einige Fahrradrennen, für die Straßen gesperrt wurden. Besonders betroffen sind davon gerade die A9 zwischen Berlin und Leipzig, die A7 zwischen Flensburg und Kassel, auch der Abschnitt Ulm-Füssen, die A8 zwischen Karlsruhe, Stuttgart und Salzburg und auch der Münchner Autobahnring. Ich hoffe, Sie kommen gut durch und dass Ihre Klimaanlage bestens funktioniert. Wolfgang Amadeus Mozart, der macht jede Fahrt schöner. Das ist seine 39. Symphonie, das Menuetto bei Klassikradio.

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1: Ich wünsche Ihnen einen schönen Sonntag und passend zum kalendarischen Sommerstart ist es heiß. Da leidet ja meist der Appetit drunter. Schicken Sie mir eine WhatsApp-Sprachnachricht an die 0821 5070 5070 und erzählen Sie mir, was essen Sie am liebsten im Sommer, wenn der Appetit nicht so ganz da ist? Ludwig van Beethoven, der vertont den Abend. Seine dritte Cellosonate. Das ist der dritte Satz.
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0: Eine frühe Symphonie von Joseph Haydn. Das war seine vierte, der dritte Satz bei Klassikradio. Viertel vor neun und es ist immer noch warm. Draußen sitzen und was trinken oder snacken, das gehört irgendwo dazu. Aber bei Hitze leidet ja meist der Appetit. Deshalb hat mich mal interessiert, was essen und trinken Sie am liebsten bei Hitze?
1: Am besten ein lauwarmes Getränk trinken, dass man nicht anfängt zu schwitzen.
2: Leckeres Eis.
3: Ich esse und trinke genau das gleiche, nur zu anderen Zeiten. Also wie es die südländischen Völker eher tun, nämlich eher morgens und spät abends und zwischendrin dann so eher so Siesta-mäßig.
2: Melone, Trauben, viel Obst, was viel Wasser enthält und sonst Leitungswasser, schön kühl und dann halt gefrorenes Obst rein.
0: Ach ja, so ein eiskalter Drink auch noch, da könnte ich nie im Leben Nein sagen, gerade bei den Temperaturen. Was genießen Sie gerade? Schicken Sie mir eine WhatsApp-Sprachnachricht an die 0821 50 70 50 70. Johannes Brahms, der verschönert unseren Sonntagabend. Seine zweite Serenade, das ist der vierte Satz.

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1: Anpfiff beim WM-Spiel Belgien gegen Iran. Gleich erzähle ich Ihnen, wer wann nächste Woche spielt. Aber erstmal beste Klassik. Johann Sebastian Bachs zweites Klavierkonzert. Und die wunderschöne Symphonieklassik von Sergei Prokofjew, die macht den Anfang. Das ist der zweite Satz.
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Der verführerische Tanz von Anitra aus Edvard Griegs Peer Gynt-Suite bei Klassikradio. Mitten in der Gruppenphase der Fußball-WM und nächste Woche ist voll mit spannenden Spielen vom Klassikradioland. Morgen spielt Österreich gegen Argentinien, das wird schwer. 19 Uhr, spannendes Spiel wird das bestimmt. Schweiz gegen Kanada am Mittwoch ab 21 Uhr. Und Deutschland gegen Ecuador um 22 Uhr am Donnerstag. Also falls jemand zufällig am Freitag im Job fehlt, wissen Sie, was Phase ist. Legendäre Filmklänge, die kommen jetzt von John Barry. Das Thema aus Der mit dem Wolf tanzt.

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1: Die Sonne ist gerade erst untergegangen, der längste Tag des Jahres, der neigt sich dem Ende zu. Also starten wir in die kürzeste Nacht des Jahres. Wie die weltweit gefeiert wird, das erzähle ich Ihnen gleich nach Franz Schubert, Wolfgang Amadeus Mozart und den Anfang, den macht Georg Friedrich Händel. Aus seiner Oper Circe, eine Ode an den Schatten. Das ist Umbra Mai Fu.
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Franz Schubert vertont unseren Sonntagabend. Seine sechste Sinfonie, das war der zweite Satz, bei Klassikradio. Die Sommersonnenwende, der längste Tag des Jahres und der neigt sich dem Ende zu. Und sogar der Sonnenuntergang wird weltweit gefeiert. Am berühmtesten wohl in Schweden mit dem Midsommar. Da gibt es ja sogar Teile vom Land, in denen die Sonne gar nicht untergeht. Der ist dort mit großen Feiern, eingelegten Hering, Kartoffeln mit Dill und Schnaps verbunden. Also da wird riesengroß gefeiert. Auch bekannt ist die Feier in Stonehenge. Da wurde heute Morgen schon der Tag eingeläutet mit rituellen Gesängen, Tanz und mehr als 20.000 Menschen, die versammeln sich dort jedes Jahr natürlich, heute auch wieder. Wie auch immer Sie diesen Tag, den längsten des Jahres, genießen und die kürzeste Nacht, Klassikradio ist dabei. Jetzt mit idyllischer Musik von Leo Delib, sein Blumenduett aus Lakmé. Das ist die Version für Saxophon.